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0: Freisler wurde im Februar 1945 während eines Luftangriffs im Hof des Volksgerichtshofes durch einen Bombensplitter getötet.
1: Thirak, zuletzt Reichsjustizminister, beging 1946 Selbstmord. Wie vor ihm Hitler, Goebbels und in einer Nürnberger Gefängniszelle schließlich auch Göring. Hans Frank wurde wegen der Verbrechen, die er vor allem als Generalgouverneur in Polen zu verantworten hatte, vom Internationalen Kriegsverbrechertribunal in Nürnberg abgeurteilt. Er starb am Galgen.
0: Etliche der Professoren und Dozenten, die dem Regime als Juristen getreulich gedient hatten, lehrten nach 1945 das Recht der neuen Republik. Karl Schmidt kehrte nicht mehr an eine deutsche Universität zurück. Er lebt immer noch, bald 95-jährig, im sauerländischen Plettenberg. Dort habe ich ihn vor Jahren einmal aufgesucht. Ich habe mich für nichts so

0: rechtfertigen, sagte er, und tat 2 Stunden lang nichts anderes. Und die anderen, die vielen tausend Richter und Staatsanwälte des Dritten Reiches?
1: Die Sieger steckten sie in Internierungslager. Entnazifizierungskammern legten ihnen Bußen auf. Ansonsten kamen sie meist ungeschoren davon.
0: Die Zweite Republik der Deutschen hatte sogar große Mühe, in den späten 50er und den 60er Jahren hohe Juristen vorzeitig in Pension zu schicken, die während des Krieges an eklatanten Todesurteilen mitgewirkt hatten.
1: Die Betroffenen beriefen sich entweder darauf, dass sie bei der Urteilsberatung überstimmt worden seien, oder sie versicherten, sie hätten geglaubt, Recht in Kriegszeiten sei nun einmal so. Einen subjektiven Vorsatz zur Rechtsbeugung konnte und mochte ihnen die Nachkriegsjustiz nicht nachweisen. Und so ist denn bis heute auch kein einziger Richter oder Beisitzer des Volksgerichtshofes für sein Treiben strafrechtlich zur Verantwortung gezogen worden.
0: 38 Jahre nach dem Ende des Schreckens ermittelt eine sehr kleine Gruppe von Berliner Staatsanwälten gerade mal wieder gegen einige noch lebende Gehilfen des Freislerschen Tribunals. Dass die Justiz des westlichen Deutschland nach 1949 nicht imstande war, jene Juristen strafrechtlich zu belangen, die mörderischer Willkür Vorschub leisteten. Das ist, ich kann es nicht anders nennen, ein schändliches und schandbares Kapitel unserer Nachkriegsgeschichte.

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man denn machen, um dazu zu gehören? Ich verstehe das alles nicht. Habe ich nicht die coolen Klamotten wie ihr? Sitzen meine Schuhe, die scheiße aussehen? Ist das mein Aussehen allgemein im Gesicht? Ich verstehe das alles gar nicht. Warum? Ihr solltet ihn so nehmen, wie er ist. Egal wie er aussieht, egal was er hat. Jeder Mensch ist was wert auf dieser

0: Als Hitler an die Macht kam, hatte die Weltwirtschaftskrise der frühen 30er Jahre ihren Höhepunkt bereits überschritten.
1: Auch in anderen Industrieländern ging nach 1932 die Zahl der Arbeitslosen zurück. In den Vereinigten Staaten zum Beispiel. Dort gehörten zum New Deal Präsident Franklin Delano Roosevelts umfangreiche staatliche Beschäftigungsprogramme.
0: Es bedurfte also keiner autoritären oder gar totalitären Staatsmacht, um die schwere Krise einzudämmen. Auch in den Schubläden deutscher Ministerien fanden die neuen Machthaber zahlreiche Arbeitsbeschaffungsprogramme, so die Entwürfe für den Bau eines Autobahnnetzes. Das Regime machte sich nun mit großer Energie daran, diese Pläne zu verwirklichen und hatte Erfolg.
1: Die Zahl der Arbeitslosen sank von 6 Millionen im Januar 1933 auf 2,5 Millionen Mitte 1934 und 1,7 Millionen im Juli 1935.
0: In jenem Jahr 35 führte das Regime nicht nur die allgemeine Wehrpflicht, sondern auch eine obligatorische halbjährige Arbeitsdienstpflicht ein. Der RAD, der Reichsarbeitsdienst, war zugleich ein Mittel vormilitärischer Ausbildung und politischer Disziplinierung.

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40. Tag. Go West. Auf dem Westweg. Als erstes hole ich an diesem Morgen in Pforzheim nach, meine durchgewanderten Wanderkarten mit der Post nach Hause zu schicken, um mein Gepäck zu erleichtern. Während immer noch 8 Tage, knapp 200 Kilometer durch den bergigen Schwarzwald vor mir liegen, wird mein Päckchen schon morgen in der Heimat ankommen. Beneidenswert! Als um 11 die Pforzheimer Kirchturmuhr schlägt, kann es endlich losgehen. Auf dem Weg hinaus aus der Stadt werde ich gleich von mehreren Menschen neugierig auf den Westweg angesprochen. Ob es jetzt losgeht, fragen sie. Dass ich bereits in Hamburg gestartet bin, nun also schon über 1000 Kilometer unterwegs bin, können sie wie ich kaum glauben. Immer an der Nagold entlang geht es schließlich zur Kalhardbrücke beim Kupferhammer. Unter Schwarzwaldwanderern ein bekannter Ort. Er ist der Ausgangspunkt für die 3 Höhen- und Fernwanderwege des Schwarzwaldvereins. Des Ost-, Mittel- und Westwegs. Letzterer, der bekannteste unter ihnen, ist auf meiner Teilstrecke bis zum Turner mit dem E1 identisch. Bei der Goldenen Pforte zum Schwarzwald, ein für Westwegwanderer errichtetes Tor mit Infotafeln, geht es sogleich steil den Berg hinauf und in den schattigen Tannenwald hinein. Der Schwarzwald macht seinem Namen gleich alle Ehre. Nachdem ich zum 2. Mal, aber diesmal zu Fuß, Dill-Weißenstein mit der Jugendherberge streife, wandere ich über den Sonnenberg ins Enztal hinab. Ein wunderschöner, lauschiger Waldweg entlang der rauschenden Enz und ein intensiver Tannennadelduft lässt mich erstmals spüren, dass ich jetzt wirklich in meiner Heimat, dem Schwarzwald, bin. Nach der Schwanner Warte, kurz vor meinem Tagesziel Dobel, komme ich schließlich auf einen christlich-esoterischen, sogenannten Engelsweg, mit Bildern, Gedichten und Gedanken über Engel. Interessanterweise bleiben mir davon 2 Sprüche in Erinnerung, weil ich wohl die Weisheiten, die darin enthalten sind, auf meinem Weg auf irgendeine Art erlebt habe. Der 1. Spruch heißt: Engel können fliegen, weil sie sich leicht nehmen. Und tatsächlich, seit ich in den letzten Wochen wieder gelernt habe, loszulassen und die Dinge leichter zu nehmen und anzunehmen, wie sie kommen, geht alles trotz des schweren Rucksacks so viel leichter. Der 2. Spruch von Martin Luther lautet: Wo 20 Teufel sind, da sind auch 100 Engel. Wenn das nicht so wäre, wären wir schon lange zugrunde gegangen. Während mir gleich all die freundlichen, hilfsbereiten, mutmachenden Menschen einfallen, welchen ich auf meinem Weg hierher schon begegnet bin, muss ich dagegen erstaunlicherweise lange nachgrübeln, wo ich auf unfreundliche Menschen gestoßen bin oder wo ich begründete Angst hatte. Ich komme zu dem Schluss, dass ich die unangenehmen Begegnungen auf über 1000 Kilometer durch Deutschland an einer Hand abzählen lassen. Von den positiven, berührenden dagegen gibt es unzählige.

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2: Global ist manchmal ganz nah von Jörg Radek, Mitglied des geschäftsführenden GdP-Bundesvorstandes, Gewerkschaft der Polizei. Informations- und Kommunikationstechnik haben das weltweite Zusammenwachsen der Finanz-, Waren- und Dienstleistungsmärkte beschleunigt. So gut wie an jedem Punkt der Erde sind Produkte und Dienstleistungen in Echtzeit verfügbar. Die Unternehmen können sich für jede Aufgabe den optimalen Standort suchen. Bei einem Blick durch die Kostenbrille liegen die Vorteile der internationalen Handelsverflechtung in den Bilanzen der Firmen und auf den Preisschildern für den Verbraucher. Doch es ist ein verengter Blickwinkel auf die reine Kostenseite der Arbeit. Fusionen sind daher in diesem Prozess eher ein Ausleseprozess und keine Verschmelzung. Arbeitsplätze fallen weg, andererseits gibt es neue Beschäftigungschancen. Aber eben nicht für jene, denen die Arbeit weggefallen ist. Die Schwächeren und Langsameren werden in der neuen Kälte der digitalen Erfolgs- und Elite-Demokratie endgültig zum sozialen Abstieg verurteilt. Die Starken und Smarten fürchten um die soziale Sicherheit und Stabilität, die sie die Früchte ihres individuellen Erfolges in Ruhe genießen ließe. Wer nur den eigenen Vorteil verfolgt, untergräbt die soziale Ordnung. Auch soziale Härten hat es immer gegeben, aber sie stießen immer auf Grenzen, weil die von den Menschen geleistete Arbeit für diejenigen, die über die Macht verfügten, unentbehrlich war. Deshalb fürchten viele Menschen, die immer schneller wachsende Weltwirtschaft könnte auch zu immer krasseren sozialen Schieflagen führen. Ihre Sorgen sind ernst zu nehmen, dass es im Zuge der Veränderungen zu einem größeren Ungleichgewicht in der Wohlstandsverteilung kommt, sei es zwischen einzelnen Ländern und Kontinenten oder innerhalb der Bevölkerung eines Landes. Was in einer Volkswirtschaft erwirtschaftet wird, kommt in aller Regel nicht im vollen Umfang bei denen an, die es erarbeitet haben. Eine verstärkte Arm-Reich-Polarisierung steht am Ende des bisher eingeschlagenen Weges. Was dabei immer wieder übersehen wird, sind die Folgen, wenn die Formel von Ludwig Erhard, Wohlstand für alle, nicht mehr aufgeht. Soziale Gerechtigkeit ist ein Wert an sich. Wer nur die Ökonomie als höchsten Wert achtet, dem mag die Zukunft rosig erscheinen.

0: John Gray, der Cheftheoretiker der früheren englischen Premierministerin, schlussfolgert in seinem Buch Die falsche Verheißung. So schwächt der globale Kapitalismus die Grundlagen der bürgerlichen Gesellschaft, während er zugleich die Entwicklungsländer in chaotische Zustände und tiefste Unsicherheit treibt. Und deshalb stellt er eine massive Bedrohung der liberalen Zivilisation dar. In Argentinien gingen die Menschen der Mittelschicht auf die Straße. In Indonesien und Brasilien stehlen die Einheimischen einfach, was sie brauchen. Es gehört zu den Gegenreaktionen zur Globalisierung, dass es keine Aufstände gibt, sondern einfach Kriminalität. Bei der Folgeabschätzung der Risiken fallen eher Schlagwörter wie die Wiesensteuer, Klimaschutz, Zugang zu sauberem Wasser oder Bodenschätzen. Die Anschläge von New York und Washington haben die Betroffenheit auch für die innere Sicherheit im globalen Dorf geweckt.
1: Es muss sich erst noch erweisen, welche nachhaltige Wirkung dieser Weckruf entfacht hat.

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Ein Computer ist ein Gerät, mit dem man arbeitet. Und ich habe zu Hause ein Yamaha-Keyboard und damit beschäftige ich mich auch ab und zu.

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Ihr könnt doch nur voneinander dazulernen.

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0: Mein Hausboot liegt an einem Kanal, die Annie II, benannt nach meiner verstorbenen Frau. Ein schöner Kahn ist das, ein ehemaliges Ausflugsschiff. Das war vor über 30 Jahren schon alt und damals habe ich es der Hadak für einen guten Preis abgekauft. Die hätten das Ding doch nur verschrottet. Ich habe mir hier dann mein eigenes kleines Reich eingerichtet. Auch meiner lieben Annie hat es hier gut gefallen. Oft haben wir im Sommer an Deck gesessen und uns den Sonnenuntergang angeschaut. Naja, jetzt bin ich allein hier. Auf meinem Schiff gibt es viel zu tun, das glaubt man gar nicht so. Und auch meine kleinen Schiffe bastle ich hier. Ja, ich baue Buddelschiffe. Über 30 Stück habe ich hier stehen. Die Kinder haben sich unter Deck auch einen Raum eingerichtet. Ich mag es, wenn sie hier sind. So verbringen wir alle ein bisschen Zeit auf dem Kanal. Nur fahren können wir mit der Annie II natürlich nicht mehr. Die Kinder kommen also am Nachmittag zu mir.
1: Hey, Captain, bitten an Bord kommen zu dürfen.
2: Bitte gewährt. Kommt an Bord, Kiddings. Vorsicht auf der Planke, die ist nicht mehr so frisch, wie sie aussieht.
1: Moin, Opa.
2: Moin, meine Kleine.
3: Hallo, Opa Just.
2: Moin, moin, Lukas. Moin, Marek.
4: Hallo. Wow, hast du schon wieder ein neues Buddelschiff?
2: Na klar. Das ist eine 2-Liter-Buddel mit einer Nachbildung der Gorch-Fock.
3: Ah, guck mal die Segel.
2: Ja, das ist ganz schöner Tüttelkram. Und ich sehe ja auch nicht mehr so gut, aber dafür habe ich ja die große Lupe hier.
4: Guck mal, Lukas, damit kann man vielleicht endlich dein Gehirn sehen.
3: Hey, tu das weg. Das sieht echt clever aus, wenn du dir die Lupe vor dem Mund hältst.
2: Na, wie war der erste Schultag?
1: Naja, wir haben eine neue Lehrerin, Frau Menke. Total das Nervenbündel.
3: Und eine neue in der Klasse, Johanna. Die hatte keinen guten Start, hat gleich den belämmerten Thorsten abgekriegt.
4: Die sieht echt cool aus, trägt schwarze Klamotten und Boots.
2: Und ist in der Nase getackert.
1: Hä? Woher weißt du denn das?
2: Na ja, die junge Dame steht da am Kai und will an Bord.
1: Hey, Johanna!
5: Hallo!
1: Komm einfach an Bord!
4: Hey, Johanna!
5: Hi! Traust du dich auch im Handstand über diese Planke zu laufen?
4: Noch nie drüber nachgedacht.
1: Bring mir nicht auf dumme Ideen. Das hier ist mein Opa Jost.
5: Guten Tag.
2: Moin, moin, Johanna. Willkommen an Bord.
5: Schön haben Sie es hier.
2: Ja, das stimmt.
1: Wir können dir ja mal alles zeigen. Hier oben ist... Vorsicht, Johanna! Da, in deiner Kapuze!
3: Ey, krass!
5: Keine Angst. Das ist Filippo.
1: Wer?
5: Filippo, meine Ratte.
2: Das ist die erste Ratte, die nicht das sinkende Schiff verlässt, sondern freiwillig an Bord kommt. Nun denn, auch herzlich willkommen, Filippo.
1: Sorry, Johanna, ich habe mich nur so erschrocken.
5: Kein Problem, ich bin das gewohnt. Ihr solltet mal meinen Vater erleben. Er hasst es, wenn ich Filippo aus seinem Käfig nehme und ihn spazieren trage. Besonders, wenn ich zufällig durchs Restaurant gehe.
2: Kinder, ich überlasse euch mal euch selbst und bastel noch ein bisschen.
1: Tschüss, Opa. Komm, Johanna, wir gehen in unseren Raum unter Deck.
5: Ihr habt euren eigenen Raum? Wow.
3: Ja, komm, hier lang.
5: Das ist ja cool hier. Vor allem die alten Rettungsringe da an der Wand.
1: Die hat Opa Jost gesammelt.
5: Wow. Und was sind das hier für Geräte?
3: Das ist meine Werkbank. Ich bastel gerne.
4: Lukas repariert alles, was ihm in die Finger kommt.
1: Auch wenn es gar nicht kaputt ist.
4: Nur Platz zum Sitzen ist schwierig. Warte mal. Hier, setz dich auf die Kiste.
5: Danke.
1: Also jetzt erzähl doch mal in Ruhe. Was ist da genau passiert mit Thorstens Vater?
5: Komm, bleib mal hier, Filippo. Also, mein Vater hat das Restaurant vor einer Woche eröffnet, letzten Freitag. Es heißt Indigo und ist in Eimsbüttel. Meine Eltern haben die Eröffnung wochenlang vorbereitet. Mein Vater ist Koch. Er hat 2 Jahre in Paris gearbeitet, in einem Restaurant mit 4 Michelin-Sternen.
4: Michelin? Was ist denn das?
5: Der Guide Michelin, das ist ein Hotel- und Restaurantführer. Und die vergeben Sterne, je nachdem, wie gut sie das Restaurant finden.
4: Ach so.
3: Johannas Vater kann nicht, was soll das heißen?
5: Jedenfalls haben sich mein Vater und meine Mutter sehr auf die Neueröffnung gefreut. Mein Vater hat ein ganz besonderes Menü zubereitet. Es gab Champagner und überall wurde Werbung gemacht.
4: Wow.
5: Ich dachte, alles ist prima. Aber vorhin haben mir meine Eltern erzählt, dass irgendetwas schiefgelaufen sein muss. Denn einigen Gästen ist noch am gleichen Abend schlecht geworden. Eine Frau ist sogar ins Krankenhaus gefahren.
4: Echt?
5: Ja, es ist ihr aber nichts weiter passiert. Meine Eltern haben auch erst heute davon erfahren. Heute Morgen kam dann auch der Anruf von Herrn Grabe, Thorstens Vater, der mit seiner Familie ja auch bei der Eröffnung war. Er wollte eine Stellungnahme für den Artikel, an dem er wohl gerade schreibt. Mein Vater hat einfach aufgelegt. Er, naja, ist manchmal etwas hitzköpfig.
3: Hm. Das ist echt merkwürdig. Nicht allen Gästen ist schlecht geworden, sagst du?
5: Genau, ungefähr 10 Leuten. Mein Vater kann sich das auch nicht erklären. Das Restaurant ist geöffnet, aber es kommt so gut wie keiner. Und wenn erst mal Grabes Artikel erscheint, dann können wir gleich zumachen.
4: Abwarten. An den Kochkünsten deines Vaters kann es ja nicht liegen, denn der versteht sein Handwerk.
1: Ja, das können wir ausschließen. Aber irgendetwas muss mit dem Essen passiert sein. Sag mal, Johanna...
5: Ja?
1: Meinst du, wir könnten uns mal im Indigo umsehen und vielleicht auch mit deinem Vater sprechen?
5: Ja, klar. Sollen wir gleich mal hin? Ist ja nicht so weit.
4: Auf geht's, Leute!
5: Komm, Filippo.

0: Es kondoliert die CSU in Person des Franz Josef Strauß. Es kondoliert Axel Springer in Person des Herrn Böhnisch. Es kondoliert die sozialliberale Bundesregierung in Person des Bundesinnenministers Genscher. Es kondoliert Gesamtmetall in Person des Aussperrungsfachmanns Schleier. Es kondoliert die Bundesvereinigung der Deutschen Arbeitgeberverbände und die Friedrich-Flick-KG in Person des Otto Andreas Friedrich. Es kondoliert der Bundesverband der Deutschen Industrie in Person des Fritz Berg.
1: Wir nehmen Abschied von einem guten Freund, einem guten Familienvater.
0: Es kondoliert die CDU in Person des Uraltkanzlers Ludwig Erhard.
2: Konnte ich ahnen, dass diese letzte Begegnung ein Abschied sein wird.
0: Es kondoliert der Thyssen-Konzern in Person des Hans-Günther Sohl.
3: Wir werden das Werk von Friedrich Flick in hohen Ehren halten.
0: Es kondoliert das Finanzkapital in Person des Deutschbankiers Hermann Josef Abs.
4: Er ist für uns Mahnung, er ist für uns Vorbild. Und ich bin überzeugt, wenn wir ihn so sehen.
0: Es trauert die Flick-Sippschaft in Person des Vetters Konrad Kalitsch.
5: Dieser Abschied von unserem Gründer und Seniorchef. Gleichzeitig ein Gelöbnis, das Werk.
6: Es trauern die armen Erben. Es trauern Friedrich Karl Flick, Friedrich Christian Flick, Gerd Rudolf Flick, Dagmar Flick, Ursula Flick, Alexandra Flick. Es trauern 8 Milliarden Vermögen. Es trauern 18 Milliarden Jahresumsatz. Es trauern 300.000 Flick-Beschäftigte. Es trauern 1 Million Flick-Abhängige. Es trauern die 330 Flick-Firmen. Es trauern Buderusche Eisenwerke, Edelstahlwerke Buderus, Buderus Stahl, Krauss Maffei AG, Krauss Maffei Fahrzeuggesellschaft, Krauss Maffei Imperial, Eckert und Ziegler, Thermofox GmbH, Rittershaus und Blecher, Investitionswerbung GmbH, Burger Eisenwerke, Buderus Juno Kundendienst, Sellhaus und Küchentechnik GmbH, Juno Großkochanlagen, Röder Großküchentechnik, Zitier Erdbeerfabrik GmbH, Senkenberg Geschäftsführungs GmbH, Senkenberg GmbH, Industriehandelskultur GmbH, Spedition und Transportgesellschaft GmbH, Buderusche Handelsgesellschaft GmbH, Buderus Industrietechnik GmbH, Buderus Industrietechnik GmbH und KG, Serum GmbH, Buderische Handelsgesellschaft.
3: Seine Erfolge verdankte er vor allem seiner Leidenschaft für das lebendige Industrieunternehmen und einem langen und harten Arbeitstag.
1: Ein Mann, dessen Fleiß alles
3: schafft. Sehr viel Arbeit und eiserne Sparsamkeit waren sein Erfolgsgeheimnis.
1: Der Fahrer hat die vielen Stiftungen nochmals mit ganz besonderem Dank erwähnt.
7: Am Tag, als der alte Nazi und Kriegsverbrecher und Träger des Bundesverdienstkreuzes und Rüstungsindustrielle und Milliardär Friedrich Flick starb, war man sich im Volke einig, dass dies seine sozialste Tat war.

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drei Motten fliegen sofort aus zu dem nahegelegenen Bauernhaus, fliegen durch ein Fenster ins Zimmer, gelockt durch einer Kerze magischen Schimmer, gelockt durch einer Kerze magischen Schimmer. Eine Zeit lang umkreist dann jede das Licht mit glühenden Augen und heißem Gesicht. Und sie prüfen genau, denn sie vergessen nicht, dass die anderen warten auf ihren Bericht. Dass die anderen warten auf ihren Bericht. Sie besehen das Licht, mal von hier, mal von dort, beraten noch kurz und fliegen dann fort.

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